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0: So, jetzt fangen wir an. Jetzt fangen wir an. Ja. Ja, jetzt fangen wir an.
1: Es ist 20 Uhr und 42 Sekunden. Hier ist Radio Stream D und Radio Stream D Heimat mit eurer Montagslieblingssendung Mi Hetz, Min Stadt, Min Leeches. Und aus dem Urlaub zurück begrüßt euch ganz herzlich hier am Mikrofon der Stefan. Und ich hatte einen tollen Urlaub. Einige von euch haben mich vielleicht verfolgt auf Insta hier auf Stream.de oder auf Facebook. Ich war in Portugal, ich war in Spanien, ich war auf Gibraltar, ich war in Marokko. Also kurz gesagt auf der Iberischen Halbinsel unten 2,5 Wochen. Super Zeit gehabt, super Wetter gehabt, super Gegend kennengelernt. Und ich kann nur jedem empfehlen, fahrt mal darunter nach Andalusien, an die Algarve ran. Wunderschön, da Sevilla hat mich begeistert. Und da werde ich auch noch mal eine Sendung drüber machen. Hat mir Kalle Wahle gesagt, Stefan, wir setzen uns mal zusammen ins Studio und dann erzählst du mir von deinem Urlaub. Deswegen will ich jetzt nicht zu viel erzählen. Aber zurück hier in der Hitze am Rhein. Wir schwitzen seit 3 Tagen, die Sonne kommt und ja, heute machen wir Radio hier bei uns bei Stream.de. Ich hoffe, ihr habt euch alle bequem in den Garten gesetzt, auf die Couch gesetzt oder wo immer ihr ein kühles Plätzchen gefunden habt. Habt Radio Stream.de oder Radio Stream.de Heimat angemacht und lauscht uns heute Abend bei der Sendung Mi Hetz, Min Stadt, Min Leeches. Und ganz besonders freue ich mich, dass ich heute Gäste dabei habe und zwar vom Fanprojekt. Ihr sagt Fanprojekt, hat er das denn richtig ausgesprochen? Sonst müsste ich sagen Fanprojekt. Hintendran, ganz herzliche Grüße hier vom Egon. Grüße dich, Egon, dass du hier bist.
2: Sehr gerne, sehr gerne.
1: Und ihr habt ein neues Lied aufgenommen. Du hast einen Gast mitgebracht. Wen hast du mitgebracht?
2: Frank Neugebauer, der Bruder von Matthias, von unserem Vorstand von der Narrenzunft. Und begrüße ich jetzt natürlich herzlichst.
3: Als allererstes, hallo und schönen guten Abend. Nicht Neugebauer, Neubauer.
1: Oh, Entschuldigung. Neubauer.
3: Bauer, New Farmer.
1: New Farmer, der New Farmer ist hier. Und ihr habt ein Lied mitgebracht, da werden wir auch gleich reinhören. Wir werden ein wenig über das Fanprojekt sprechen. Natürlich müssen wir über unsere Fortuna sprechen. Man weiß ja gar nicht mehr, was mit dieser Fortuna los ist, wer da gerade noch was das Sagen hat. Ich habe eben noch mal reingeguckt. Noch keine Neuigkeiten, ob Mislitat, das Diamantauge, der doch nur ein grauer Star war, jetzt wirklich weg ist, ob wir jemand Neues haben oder wie auch immer und wie es mit Fortuna weitergeht, wie wir weiter leiden werden mit unserem Verein hier. Ja, dazu ein wenig Karneval, also ihr seht eine bunte Mischung, aber bei dem Wetter komme ich nicht vorbei, euch mit einem Lied ja, hier in die Sendung reinzugleiten, denn was passt besser als 36 Grad und es wird noch heißer.

0: Ja, 36 Grad und es wird noch heißer. Es wird heißer bei uns hier im Studio bei Mihets, Minstadt, Minliches. Heute mit dem Fanprojekt. Aber ich möchte vorher noch drei Sachen loswerden. Erstmal ganz, ganz herzliche Glückwünsche. Und zwar, ja, Karnevalisten haben geheiratet. Ihr habt es vielleicht verfolgt im Internet. Ganz, ganz liebe Grüße. Sie war oder ist auch noch eine Moderatorin von uns. Enki Penki, Enki und ihre Ninja haben geheiratet in Weiß und Lila. Ihr habt die Fotos gesehen. Also liebe Enki, liebe Ninja, euch die herzlichsten Grüße hier von Radio Stream.de zu eurer Hochzeit und viele, viele lange Jahre für euch. Und geheiratet hat auch Max Wimmer, der Leadsänger der Wimmer Band. Auch dir, lieber Max und deiner Frau, alles, alles Gute zu eurer Hochzeit und viele, viele glückliche Jahre euch zwei, natürlich im Kreis aller Karnevalisten. Und ihr tretet ja auch auf beim Fanprojekt, beim vierjährigen Jubiläum am 6.6. Wann kommen die denn, Egon, ungefähr?
1: Also erstmal ist ja die CSD-Bühne frei, wo die singen. Der Max und der Dario wird dort singen mit der KG Regenbogen. Und dann werden die nach ihrem Auftritt haben sie versprochen, bei uns vorbeizukommen. Und wir freuen uns wirklich sehr, weil das ist immer unser Liedgut, was uns sehr glücklich macht. Max ist einer der wichtigsten Sänger so in unserem Karneval in Düsseldorf. Wir freuen uns sehr. Und der Dario wird als Diana Diamond auftreten mit seiner Show. Das ist ein Oberknaller. Ich kann nur jedem empfehlen, mal zu unserer Veranstaltung zu kommen. Das ist ein wirklich sehr, sehr durchgehend durchgetaktete Mega-Veranstaltung.
0: Okay. Frank.
2: Sehr wechselhaft. Da ist alle Arten von Musik dabei.
0: Ja, wir werden gleich mal auf eure Veranstaltung eingehen, wer da als Gäste ist. Aber ich möchte vorher noch was weiteres loswerden. Und zwar, mein Prinz Manuel sucht ein neues Schloss. Und zwar, ja, wurde ihm auf Eigenbedarf gekündigt. Aber Manuel und seine Dani, sie würden gerne in Düsseldorf bleiben. Also mein Prinz und seine Prinzessin. Und sie suchen eine Dreiraum-Zimmerwohnung, also mindestens mit drei Zimmern, mit Bad und Gäste-WC von 90 bis Quadratmeter aufwärts bis 1900 warm. Also bitte alles anbieten. Und wichtig wäre noch, dass ihr einen Balkongarten oder Terrasse hat, vorzugsweise in den Stadtteilen Hamm, Flehe, Vollmerswerth, Bilk, Unterbilk, Pempelfort, Derendorf, Stockholm. Also wer etwas hört oder sieht, bitte Bescheid geben. Ihr könnt das Ganze über mich kontaktieren, über Stefan D. at streamd.de. Ich gebe die Informationen weiter. Also wenn ihr wisst, dass irgendwo eine Drei-Zimmer-Wohnung frei ist, ab 90 Quadratmeter mit Gäste-WC bis 1900 Euro warm und Garten oder Balkon in den Stadtteilen Hamm, Flehe, Vollmerswerth, Bilk, Unterbilk, Pempelfort, Derendorf, Stockholm. Wer also etwas hört oder sieht, gebt uns bitte Bescheid und helft denen. Und Egon sagte mir, auch er hat eine Möglichkeit zu helfen. Egon.
1: Ja, genau. Also unser bester Freund, auch Fortune, hat uns unterstützt bei unserer Veranstaltung am 6.6. Ich werde das weitergeben an Peter Richter Immobilien. Der ist verknüpft im komplett Pempelfort, also Raum Düsseldorf auch. Und ich denke, der wird auf jeden Fall das kleine Schloss finden für den Prinzen.
0: Ja. Dann wollen wir mal hoffen, dass das klappt. Ja, und du hast es schon eben angesprochen. Der CSD ist am 6.6. hier in Düsseldorf und ich habe mit Kalle Wahle gesprochen. Ich sage, Kalle, soll ich irgendwas ankündigen? Und er sagte, super, mach das, da würde ich mich drüber freuen. Ja, also die CSD-Demonstration findet am 6.6. vermutlich wieder mit 7000 Teilnehmern statt. Straßenfest ist auf dem Johannes-Rau-Platz, also da, wo es Apollo unter der Kniebrücke ist, schräg gegenüber. Am 4.6. Mit Kinofilm, also ab Donnerstag geht's los mit Kinofilm. Pride, ein englischer Arbeiter, proben den Aufstand. Freitag, Samstag, Sonntag, Unterhaltung mit spannenden Künstlern. Wir haben eben schon gehört, Max ist da, Dario ist da, Bands, Chöre. Freitag ist ein ökumenischer Gottesdienst in der Josefskapelle in der Altstadt. Und am Samstag die große Regenbogenparty in Tor 3. Und wem das jetzt alles zu schnell war, der schaut auf Facebook oder auf der Webseite www.csd-d.de. Ich wiederhole, www.csd-d.de rein. Der kann es sehen. Und ich denke, gerade in der heutigen Zeit ist es wichtig, Farbe zu zeigen, weil wir sind eine bunte Gesellschaft und die wollen wir auch bleiben. Und wer mehr Informationen haben möchte, nächsten Montag nochmal live zum Blauen Montag hier in den Graf 39 auf der Graf-Adolf-Straße 39 kommen oder im Radio hören. Kalle ist da mit seinem Blauen Montag und da wird auch nochmal über den CSD gesprochen. Geht hin und macht die Welt bunt. So, das war der Werbeblock. Und bevor wir jetzt einsteigen, möchte ich nochmal ein Lied spielen, was auch so Richtung Urlaub geht, weil bei dem Wetter möchte man einfach auf einer Insel sein. Und das ist von einer ganz lieben Gruppe, die leider nicht mehr im Düsseldorfer Karneval ist, aber wo wir jahrelang viele Freude miteinander hatten, mit den Fetzern. Schöne Grüße an den Meffi, schöne Grüße an die anderen alle. Und euch möchte ich ja ganz besonders grüßen hier mit dem Lied »Ich möchte so gern« auf dieser kleinen Insel sein. Mit euch, nachdem es jetzt 36 Grad war, nehmt euren Cocktail, feiert mit uns hier auf Radio Stream.de und Radio Stream.de Heimat.

0: Ja, das Insellied von den Fetzern. Egon, wie habt ihr die Verbindung zu Meffi vom Fanprojekt?
1: Meffi kennen wir schon sehr, sehr lange, weil wir eigentlich vom Fanprojekt alle Veranstaltungen von denen immer abgeklingelt haben. Wenn Karneval war, wo Fetzer waren, waren auch wir, weil wir sind absolute Fetzer-Fans und waren auch wirklich sehr, sehr traurig, wo die aufgehört haben. Aber das ist halt das Leben, wenn der eine nicht mehr kann im Alter und hört halt auf. Ist aber echt schade, weil das Lied gut ist, unheimlich schön. Für den Karneval echt wichtig.
0: Ja, ihr habt vom Fanprojekt, oder fangen wir erstmal so an. Was ist überhaupt das Fanprojekt in ein paar Worten? Erklär das mal. Wie seid ihr auf die Idee gekommen, das Fanprojekt, also man muss es sagen, die es jetzt nicht optisch vor Augen sehen, ist es kein Projekt, sondern Pro, Klammer auf, C, Klammer, Jekt. Also ihr habt das Jekt mit reingenommen, aus dem Karneval raus, aber dann doch über den Fußball euch da zusammengefunden. Wie ist das Ganze gestartet?
1: Also es ist so losgegangen, wir sind von der Auswärtsfahrt gekommen, Fortuna natürlich, waren in der Altstadt und auf einmal feiern die Karnevalisten irgendwo. Nächstes Wochenende, Heimspiel, wieder Auswärtsfahrt und die Karnevalisten haben wieder gefeiert. Ich sage mal, feiern die denn nur? Und dann haben wir den Kontakt bekommen zum Karnevalisten und sind dann quasi reingekommen in den Karneval. Und haben dann irgendwann mal in der Bierlaune heraus gesagt, wir machen ein Fanprojekt der Narrenzunft und haben uns quasi da gegründet als ein beitragsfreier Verein. Wir sind ein Freundeskreis der Karnevalisten quer über alle Vereine.
0: Ja.
1: Wir helfen alle Vereinen. Und wir sammeln eigentlich die Karnevalsfreunde ein, die den Karneval lieben, von Fortuna, Düsseldorf oder auch Leute, die einfach keine Zeit mehr haben für den Verein, die vereinslos sind, die aber den Karneval lieben, wo gerne die Verknüpfung haben wollen. Wo gibt es noch Karten? Wo sind die Veranstaltungen? Weil es gibt ja auch, was viele nicht wissen, Frühlingsfeste, Sommerfeste. Es sind ja dann die Herbstfeste, dann die Sitzungen und da ist die ganze Verknüpfung, da helfen wir den ganzen Düsseldorfern. Wir haben jetzt über 50 Mitgliedern mittlerweile, steigend. Also ich muss meistens abwehren noch. Leute, hört auf, wir wollen nicht so viele Mitglieder, weil zu groß möchten wir das auch nicht haben, maximal 100. Aber es ist der Bedarf da. Es sind sehr viele Karnevalisten in Düsseldorf, die vereinslos sind und die den Karneval lieben, Schlager lieben und die wollen halt zu uns. Und aus dem Grund machen wir jetzt auch unsere zweijährige Veranstaltung. Wir machen alle zwei Jahre eine große Veranstaltung. Die erste Veranstaltung war im Henkelsaal mit dem letzten Schrei. Martin Wilms, der hat uns unterstützt, was auch eine sehr, sehr schöne Veranstaltung war, überwiegend Fortuna. Und jetzt sind wir am Himmel und Erd am 6.6. Und es ist eine wunderbare Veranstaltung. Also da kann ich nur begrüßen, wenn die Leute da hingehen.
0: Du haust so gerade raus, Himmel und Erd. Wo ist Himmel und Erd?
1: Himmel und Erde ist auf der Nordstraße, oh, jetzt muss ich die Nummer, glaube ich, 39, Himmel und Erde auf der Nordstraße.
0: Nordstraße reicht, wer da ist, der findet Himmel und Erde.
1: Genau. Und das ist eigentlich unser Stammhaus, wo wir auch wir machen auch regelmäßig einen Stammtisch, wo auch wir vom Fanprojekt quasi uns da treffen. Der letzte Stammtisch war mit 10 Leuten angekündigt, wir waren dann auf einmal 30, 40 Leuten, weil viele Karnevalisten haben gesagt, ach, da gehe ich mal hin, trinke Bierchen, trefft man sich schön und hat einfach Spaß an der Freude. Also das ist halt echt eine schöne, schöne Sache mit uns.
0: Frank, wie bist du jetzt zu diesem Fanprojekt gekommen?
2: Das ist ganz einfach. Das war wirklich, der Egon hat mich einfach angesprochen und hat gesagt, du, ich habe mir kribbelt da was im Kopf rum. Hast du Bock, sowas mitzumachen, einen Song? Ich sage, natürlich, klar, das können wir gerne machen. Und so bin ich dann auch in dieses Fanprojekt mit reingerutscht oder zumindest erstmal die ganzen Infos darüber erhalten, was da abgeht und so weiter und so weiter. Und es ist sympathisch. Ja. Es ist wirklich eine sympathische Gruppe, wo es sich lohnt, sich da mal anzumelden.
0: Ja, jetzt hast du vorher was mit Karneval zu tun gehabt?
2: Ich habe früher, das ist schon jahrelang her, ich bin jetzt knappe 30, ich habe 15 Jahre in der Band gespielt, unter anderem auch Karnevalsmusik.
0: Ja.
2: Aber wir haben nur Karnevalsmusik in dem Sinne gemacht, in den Feiertagen, Rosenmontag. Aber mit Karneval selber wusste ich nie so genau, was mit anzufangen. Und da mein Bruder in der Narrenzunft in Düsseldorf ist, als Präsident, hat er uns da so mit reingezogen. Seit zwei Jahren sind wir jetzt auch dort drin.
0: Ich meine, ich kann ja böse jetzt sagen, du hast nie was mit Karneval zu tun gehabt, dein Bruder viel mit Karneval, ich kenne ihn ja auch ganz gut. Ne? Warst du geschockt von dem ganzen Karneval?
2: Nein, ich war nicht geschockt. Nein. Ich war nicht geschockt.
0: Nicht böse gemeint.
2: Mir fehlte vielleicht ein. Matthias, das war böse gemeint, das glaube ich. Ich habe seine Augen gesehen.
0: Nein.
2: Mir fehlte vielleicht ein bisschen die Ader dafür. Die Musik zu machen, das hat Spaß gemacht. Das war was Produktives. Aber immer nur so am Rande zu stehen oder sowas, da fehlt was. Da fehlt so ein kleiner Funken. Aber mittlerweile hat man sich dran gewöhnt. Man hat gemerkt, oh, ist doch eigentlich bequem, daneben zu stehen. So. Aber die Musik ist schöner, ist besser.
0: Du sagst Musik, du hast in einer Band gespielt. Was hast du für ein Instrument gespielt? Oder warst du der Sänger?
2: Ich war der Sänger.
0: Du warst der Sänger?
2: Ja.
0: Nach dem Motto, die nicht Instrument spielen können, die müssen nach vorne singen.
2: Die müssen nach vorne.
0: Oder der Hübscheste muss nach vorne.
2: Oh, da hätte ich ja ganz hinten stehen müssen und so. Nein. Ich war halt der Sänger davon und es hat 15 Jahre lang, es hat riesen Spaß gemacht.
0: War dir eine Coverband? Oder
2: sag
0: den Namen ruhig der Band.
2: Das war die Band Bonifaz.
0: Ja.
2: So, wir waren eine Coverband.
0: Ja.
2: Wir haben ganz klein angefangen. Und nachher wurde es halt so viel, dass man irgendwo musste man sagen, entweder mache ich weiter Musik oder ich gehe arbeiten. Beides zusammen ging nicht mehr. Und dann musste ich leider auch aufhören.
0: Ja.
2: Und jetzt mache ich seit zwei, drei Jahren ungefähr, wieder so projektmäßig bezogen. Und ich freue mich riesig, endlich wieder am 6.6. dann in Himmel und Eid auf der Bühne stehen zu dürfen. Und ja, Musik zu machen.
0: Ja, wer einmal da oben gestanden hat, einmal so das Fieber mitgekriegt hat, ne,
2: das lässt
0: eigentlich los. Ne?
2: Das hast du in dir, das vermisst man auch, wenn man es nicht mehr macht.
0: Ja, ihr habt mit dem Fortuna-Fan-Projekt ein Lied gestartet, hast du gerade gesagt, und ich habe es mir mal aufgelegt. Kannst du ein bisschen was über das Lied erzählen?
2: Das ist das Lied, eigentlich ist es eine Hymne über die Altstadt. So. Wir haben uns, Egon sagte, wie am Anfang schon gesagt, ich habe da was, das geht mir im Kopf rum, sollen wir das zusammen machen? Wir texten es zusammen, vielleicht wird daraus was. Und es hat einen Riesenspaß gemacht. Wir haben das zu Hause, haben wir das getextet.
0: Ja, du hast die Texterin hier, ne?
2: Ja, auch. Die Texterin ist hier.
0: Ja, dann sollte doch mal ins Mikrofon kommen.
2: Eine sehr charmante Frau, meine Frau.
0: Deine Frau. Ja, hat auch getextet. Du hast einen Refrain getextet. So.
3: Danke für das Kompliment erstmal an meinen lieben Schatz. Ja, habe ich gerne gemacht und irgendwie ist mir das auch zugeflogen. Das ging mir ganz leicht so von der Hand. Als wir zusammensaßen und Egon und Frank sagten, kannst du da irgendwie ein bisschen helfen, guck doch nochmal drüber, dann ist das einfach so entstanden.
0: Ja.
3: Und es ist auch gut geworden und ich finde, es ist ein Ohrwurm. Wenn man das ein, zweimal gehört hat, dann kriegt man es einfach nicht mehr aus dem Kopf raus.
0: Ich meine, das Gute ist natürlich, dass er es hier bei Streamday heute vorstellt. Wir nehmen das in unsere Rotation rein. Das heißt, es wird dann jahrelang, wir sind ja weltweit empfangbar, ne, von Neuseeland über Hawaii bis Kapstadt und Alaska, können die Leute dieses Lied hören dann, ne? Übers Internet.
2: Die werden Spaß haben.
0: Die werden Spaß haben.
4: Hammer, also das ist das schönste Lied, was wir überhaupt produziert haben. Also ich bin so happy, dieses Lied zu hören.
0: Ja, jetzt habt ihr uns so heiß gemacht. Sollen wir mal reinhören?
4: Gerne.
0: Okay, ich lasse die Mikrofons offen. Ja? Ihr könnt da gerne auch ab und zu einen Kommentar reinhauen. Wir spielen es einfach mal. Ja, ist die Altstadt nicht fabelhaft, heißt es.
2: So ist es.

0: Ja, ist diese Altstadt nicht fabelhaft? Ein wahnsinnig fetziges Lied hier. Wie seid ihr denn auf die Idee gekommen, letztendlich?
1: Ja, ich finde, es gibt von der Altstadt her gesehen, über die Altstadt, ich weiß nicht, mir fällt gerade kein Lied ein. So, und da wir auch oft in der Altstadt sind, auch unser Vereinshaus am Schlüssel haben in der Altstadt, weiß man ja, wie es da abgeht eigentlich. Und wie das Lied auch erzählt, man trifft Leute, man spricht sofort zusammen, man hat Spaß zusammen. Und darüber ein Lied zu machen, das fehlte irgendwie. Und ich finde, das Lied passt genau da rein.
0: Ja. Egon, wie bist du da auf die Idee gekommen? Oder wie ist es dir ergangen?
2: Also das war mal natürlich wieder ein Fortuna-Spiel.
0: Ja, du bist angeschaltet. Du musst schon nur schön vorne reinsprechen.
2: Ja, also es war wieder ein Fortuna-Spiel. Wir waren mit den Schmetterlingen und mit den Narrensünftler in der Schwemme, im Schlüssel. Und wir sind da mit meiner Freundin Ellen da reingegangen, waren mal 5, 6 Leute. Und wie es halt so ist, das ist halt typisch Altstadt, was ich auch an der Altstadt liebe, kam dann der andere Verein, noch und der Verein. Und wir waren dann wirklich eine Runde mit vielleicht 50 oder 100 Leute. Und dann ging auf einmal noch hier, wir haben gewonnen natürlich, glücklicherweise mal.
0: Oder lange her.
2: Lange her, ich glaube, das war ein anderes Jahr. Und dann sind wir quasi dann... Das ist halt die Geschichte. Unser Lied ist die Geschichte, wie man in der Altstadt ist. Dann trinkst du noch ein Schnäpschen und dann trinkst du noch ein Bierchen und keiner will irgendwie nach Hause. Wenn du so eine Gesellschaft hast und mit allen da Spaß an der Freude hast, super, echt.
0: Du kannst natürlich auch Wasser trinken und alles.
2: Ja,
0: ne?
2: Also, kann man natürlich.
1: Ne? Wir sind in der Altstadt.
0: Ja, trotzdem. Also manche müssen Wasser trinken. Also insofern ist es kein Kriterium, nicht mit dabei zu sein.
1: Ja,
0: ne?
1: Das ist richtig.
2: Genau. Ja. Ne? So, und dann waren wir in der Wagenbauhalle am Karneval und dann kam hier der närrische Ohrwurm letztes Jahr, wurde vorgestellt und dann sage ich zum Frank, das habe ich halt mit dem Frank ich habe da eine Idee.
0: Du meinst, der Düsseldorfer Karnevalsknaller wurde vorgestellt.
2: Ja, Düsseldorfer Karnevalsknaller, genau. Und dann habe ich den Frank gefragt, wollen wir nicht was machen, ich habe da die Idee, ich habe den Text, und dann haben wir uns zusammengesetzt. Und es ist was sehr Schönes rausgekommen. Und ich muss auch den Meffi nochmal wirklich Danke sagen. Ohne das Tonstudio von Meffi, das hätte ja nicht geklappt.
1: Also diese Aufnahmen dort.
2: Ja.
1: Ich habe mein Background mitgenommen, meine Frau, also Angelika und die Lisa. Und das war so locker, wir hatten so viel Spaß da gehabt. Und der Thomas selber, der hat das auch so dir das Gefühl gegeben, du brauchst keine Angst haben, gar nichts. Und es war wirklich lustig. Aber von dem ganzen Spaß war die Professionalität vom Thomas ganz, ganz oben. Er hat sich konzentriert mit allen drum und dran. Die kleinen Fehler, die aufgetreten sind, er hat sie sofort gehört. Wir haben es nochmal gemacht. Und ja, wir haben einen Abend daran gebraucht. Und er hat natürlich ein bisschen länger gebraucht, noch um dieses alles zu mischen mit allem drum und dran.
0: Alles wieder digital zu retten.
1: Ja, danke schön.
0: Aber dafür, ich kenne das von mir, also insofern alles gut.
1: Dafür möchte ich mich aber auch nochmal recht herzlich beim Thomas, sollte er mithören, bedanken.
0: Ja, hallo Meffi, also vielen Dank dafür, für deine Arbeit. Ich denke, da ist was Gutes rausgekommen. Und du hast es schon eben zur Sprache gebracht. Du hast den Düsseldorfer Karnevalskracher oder Knaller 2026 gehört. Und natürlich werden wir es auch 2027 hier machen von Radiostream.de. Und ich glaube, ich habe schon die Startnummer 1 dabei.
2: Oh, das wäre natürlich top, wenn ihr uns da unterstützen würdet.
0: Ja klar, nehmen wir euch rein.
2: Sehr, sehr, ne?
0: Also insofern Lieder über Düsseldorf und damit auch der Appell an euch alle draußen, sei es an die Vereine, sei es an die Bands. Wenn ihr die Lieder habt, schickt sie uns ins Studio, schickt sie mir zu an stefan.d@streamd.de, also Stefan D in einem durch @streamd.de. Ich nehme sie wieder auf hier in unsere Liste für den Düsseldorfer Karnevalsknaller 2027. Es wird ja eine relativ kurze Session, also müssen wir gucken, dass wir das also zeitig hinkriegen, nach dem 11.11. schon mit der Vorstellung, dass wir dann Ende Januar ihn dann dementsprechend wieder küren können. Ich hoffe wieder im Ludwigs Bier und Brot. Das ist immer eine sehr nette Veranstaltung. Kleiner Laden zwar, aber schön kuschelig und das ist ja das, was uns dementsprechend ausmacht. Ne? Also das hat mir so gut gefallen, das Lied. Wir hören noch mal kurz rein.
2: Gerne.
0: Ja, jetzt muss ich mal gucken, dass ich das reinkriege. Jetzt sagt er mir hier Error. Warum sagt er mir Error? Da ist es doch. Ich versuche es nochmal zu spielen. Oder kann man das nur einmal spielen? Nein. Jetzt muss ich mal gucken. Ach ja, das ist die Technik. Aber die Technik funktioniert normalerweise und dementsprechend. Ich gucke gleich nochmal, wie ich es mache. Ich krieg's gleich nochmal rein. Ich hau in der Zeit mal ein anderes Lied raus hier von uns. Und zwar von einer lieben Freundin von mir, von Bee, die auch an meinem 5. Geburtstag da war, mit Midnight Rain. Ich hoffe, ja, nicht, dass der Regen heute Nacht fällt, aber ein bisschen Regen würde mal gut tun, dass uns das Ganze hier abkühlt. Er hängt jetzt gerade hier ein wenig, der Rechner. Ich muss gleich mal gucken, wie wir das Ganze hinkriegen. Jetzt müsste es klappen. Ja, jetzt klappt es wieder. Also, Midnight Rain von Bee. Und dann hören wir auch gleich nochmal, ist diese Altstadt nicht fabelhaft?

0: Midnight Rain von Bee, wunderbare Musikerin, hier auch zuletzt bei uns im Studio gewesen, hier beim Kalle, könnt ihr nachhören bei Anna Vision, die Sendung, eine ganz tolle Sendung von Kalle und Birgit Neukanz von Bee, insofern tolle Musik, tolle Frau und hört mal rein. Ja, kommen wir zurück zum Fanprojekt, zum 4 Jahre eure Veranstaltung am 6. im Himmel und Aid. Wann geht's denn los?
1: Also wir werden so gegen 15:45 die Begrüßung machen. 16 Uhr geht's taff durch bis wahrscheinlich 23 Uhr.
0: Was ist geplant für den Tag?
1: Also wir haben mehrere Tanzgarten und da muss ich auch ein großes Lob an meine Freunde der EJJ in Niederkassel sagen. Das ist ein Verein, den haben wir kennengelernt bei unserer traditionellen AWA-Wanderung, die wir jedes Jahr machen. Und der Jürgen unterstützt uns ohne Ende. Und die Niederkassler, das ist ja kurz vor Bonn, weil das ist ja nach der Dorfkirche.
0: Also nicht die Niederkassler hier von
1: Nein,
0: der linken Rheinseite.
1: Nein, das ist die andere.
0: Die rechte Rheinseite.
1: Ja. Und die kommen tatsächlich mit 3 Tanzgarten, also die kleinen Minis, die mittleren und die älteren, und werden dann ihre Show präsentieren. Wir waren auch damals eingeladen, die machen einmal im Jahr ein Gartetreffen, wo alle Garten in Köln quasi ihre Auftritte proben können und zeigen können. War sehr, sehr schön. Und der Jürgen hat mir gestern zugesagt, die kommen mit einem vollen Bus, die sind total happy hier zu kommen und freuen sich auf unser Fanprojekt. Die kommen mit 50 Mann angerückt. Und die Tanzgarde haben wir gesehen.
0: Wir kommen mit allen Mann vorbei.
1: Hurra. So, dann haben wir natürlich auch noch ein anderes Highlight. Das sind unsere Funky Mums. Die haben wir bei den Originalen kennengelernt. Die wollten Auftritte haben, die haben wir bei den Rheintöchtern reingebracht. Da haben sie ihren ersten Auftritt gemacht. Die sind Mütter, die im Karneval waren. Kinder sind groß und wollen jetzt wieder als Tanzgarde Auftritte haben. Ich freue mich sehr, dass sie jetzt bei uns sind. Und ich hoffe auch, dass die anderen Vereine die gut finden und dann auch Auftritte geben. Das finde ich sehr, sehr gut. Und natürlich von der Narrensucht. Die Mistelblüten kommen. Die werden eine Show machen mit dem Dario. Die habe ich hier gesehen in eurem Haus unten. Also die Show ist fantastisch. Also das ist Wahnsinn. Das einmal zu den Tanzgarten. Dann haben wir natürlich unseren lieben Heinz. Der Heinz muss sein, das ist gesetzt.
2: Wilsdorf.
1: Heinz Wilsdorf.
0: 36 Grad, der Skilehrer.
1: Genau. Ach, alles, was er so hat. Genau.
0: Dann. Ja. Unser lieber Heinz.
1: Ja. Ich finde ihn halt Wahnsinn.
0: Also, ist Wahnsinn. Ich liebe ihn, ich mag ihn.
1: Er kann hier, also für mich ist es ein Genie. Der kann ich würde mal fragen, wie viel sind es? Und da hat er bestimmt über 200 Lieder auswendig im Kopf. Also ein Genie.
0: Also ich weiß nicht, wie er das machte.
1: Also ist unglaublich.
0: Ja.
1: Freue ich mich drauf. Wird extrem schön, wieder den Heinz zu sehen. Dann unsere Jasmin Haskins. Die wird spielen ziemlich zum Anfang, weil die dann rüber muss zum CSD. Das ist halt leider, wir haben uns am 4.4.22 gegründet, 4.6.22 gegründet und 6.6. ist halt der Samstag, haben jetzt das Fest gemacht. Leider ist er auch der CSD, aber ich denke auch, dass viele vom CSD rüberkommen. Und die Benrader sind ja auch noch, die kommen dann auch rüber, haben sie versprochen. Aber ich will jetzt nicht ablenken. Also das ist die Jasmin. Und dann kommt unser Lied natürlich, der Frank. Der wird natürlich sein Lied singen.
2: So ist es.
1: Thorsten Sanders haben wir noch auf dem Programm, weil das ist auch jemand, wo ich sage, den schätze ich sehr. Der bringt halt auch immer ein bisschen Schlager und ein bisschen Schwung rein. Und wo ich mich total drauf freue, ist die Silke Byers. Die möchte unbedingt den Auftritt haben, die Rocklady von der Narrenzunft, würde ich jetzt sagen. Also wenn sie da ihre rauchige Stimme hat, das ist schon faszinierend. Also das ist schon der Knaller. So, und dann das absolute Highlight, was wir haben, was wir wirklich von wirklich weiter her anreisen lassen aus Tirol, die Wildbach. Wildbach ist ein Thema, was die Narrenzunft reingebracht hat in den Karneval, und die Wildbach, die wären den Himmel und trocken. Die wären da drinnen, da wären die Leute wie sonst auch an den Brauereisitzungen auf den Tischen sind. Wildbach ist einfach der Oberknaller.
2: Das ist der Tiroler Wahnsinn.
1: Ja, das ist der Tiroler Wahnsinn. Und vielleicht können wir da auch mal reinhören. Die haben auch eine Message geschickt. Hast du die parat?
3: Ja, ich guck mal, ob ich sie hier reinkriege. Ja, WhatsApp, Audio. Ich versuch's einfach mal. Mal gucken, was sie sagen, ob das was ist.
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1: was
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1: Was war das Lied?
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3: Oh, wir hören einfach mal ins Lied rein.

0: Ja, liebe Freunde, am 6.6. ist es wieder soweit. Wir sind in Düsseldorf bei Bempelfort. Wir freuen uns dabei, Fanprojekt ist angesagt und wir schauen, Bempelfort bringen wir zum Jodeln! So klingt's am 6.6. in Bempelfort in Düsseldorf. Wir freuen uns!
1: Ja, das waren sie. Ja, ich habe sie gesehen beim Sommerfest. Hattet ihr die letztes Jahr bei der Narrenzunft gehabt, oder?
2: Genau, Sommerfest, Brauersitzung.
1: Wie seid ihr denn auf die gekommen?
2: Matthias hatte, glaube ich, über Freunde bekommen und dann hatte die mal gesehen, glaube ich, in der Skihalle Neuss und hat die quasi dann gefragt, ob die Auftritte machen wollen. Und das war natürlich auch ein Risiko am Anfang. Man weiß ja nicht, wie so eine bayerische Band da reinkommt in den Karneval und wie das so läuft. Aber was ich jetzt gesehen habe, Brauersitzung oder auch Sommerfest, die Leute, die sind nicht mehr gesessen. Also die sind, nein. Da ist wirklich Party pur. Also ich kann das nur empfehlen, zu unserer Veranstaltung zu kommen am 6.6. Wildbach ist der Knaller.
1: Frank, deine Musik?
3: Ist das auch meine Musik. Auch, ja, ja klar. Weil die spielen eigentlich wie früher Status Quo. Das muss man sich jetzt nur aufs Österreichische.
1: Aufs E.

0: Ja, wo wir schon mal bei Fortuna-Freunden sind, aktuelle Informationen, wenn ihr halt auf der Couch liegt und nicht Fußball guckt. Ja, langweilig, Wolfsburg führt 1-0 gegen Kühlschweine Paderborn und insofern gucken wir mal, was sich da noch rausentwickelt. Und im Eishockey führen wir 1-0 gegen Großbritannien. Sag mal einer, wir wären nicht aktuell hier bei Radio Stream Day und Radio Stream Day Heimat. Ja, ich hab's nochmal rausgeholt. Ist diese Altstadt nicht fabelhaft? Du wirst auch, weißt du schon, wann du deinen Auftritt hast, Frank?
1: Wenn es fast leer ist, dann irgendwann. Nein. Ich glaube, das wird irgendwie in der Mitte sein. In der Mitte würde es sein, wir wissen es noch nicht genau.
0: Ja.
1: Aber ich freue mich jetzt schon. Völlig heiß da drauf bin ich, dieses Lied endlich live vortragen zu dürfen. Und bin auf die Reaktion der Hörer, der Gäste
0: gespannt.
1: Ja, gespannt, bis zum geht nicht mehr.
0: Ja, ich denke, es ist ein Ohrwurm, der geht schnell rein, man ist schnell mit dabei und.
1: Ja, mit Sicherheit.
0: Ne, mit den. Aber wir hören es nochmal rein, damit ihr, wenn ihr dann am 6.6. zu Himmel und Erd kommt, zum 4. Geburtstag vom Fanprojekt, gleich mit dabei seid und singen könnt. Ist diese Altstadt nicht fabelhaft von Frank and Friends?

0: Ja, aktuelle Informationen, gelb-rote Karte für Wolfsburg und wer hat natürlich getroffen? Pečinović. Bei uns trifft er ein- oder zweimal und in Wolfsburg trifft er alle Nase lang. Naja, mal schauen, wie sich das Ganze weiterentwickelt. Aber kommen wir nochmal zu eurem Lied. Ihr habt vor, ein Video zu machen. Erzähl mal drüber.
1: Das haben wir und das ist jetzt eine Bitte an alle Zuhörer da draußen. Wir wollen für dieses Lied in der Altstadt ein Video machen. Dafür brauchen wir ganz viele Komparsen.

0: wenn ihr Lust und Laune habt, dann wendet euch doch dann an die Fangemeinschaft.
1: Fanprojekt.
0: Ja. Die Rufnummer oder wie machen wir das am besten, wo ihr euch dran wenden könnt?
1: E-Mail. Also Fanprojekt ausgeschrieben, ist auf unserem Flyer auch, @gmail.com und dann eine E-Mail und dann eine E-Mail schreiben.
2: Also Fanprojekt in einem Wort, ja. Aber Jekt mit CK, denkt dran. Und dann @gmail.com. Habt ihr schon ein Datum, wann ihr drehen wollt?
0: Das haben wir leider noch nicht. Das werden wir jetzt in den nächsten Tagen klar machen. Aber für alle, die mitmachen, bitte gebt uns das Einverständnis. Das Video wird natürlich weltweit gehen. So.
2: Durch die Decke.
0: Überall. Und wenn ihr wirklich Lust habt, das mitzumachen, wir werden auch drehen in einer Brauerei. Wir werden drehen draußen. Und so weiter und so weiter. Es wird viel Spaß machen. Bitte meldet euch.
2: Karnevalisten und Fortuna-Fans oder Fußball-Fans oder wer? Oder?
0: Kölner-Fans. Können alle kommen.
2: Solange alles friedlich bleibt. Ja, schön. 3-0 steht's im Eishockey für die Deutschen. 2:20 Minute. Also auch das geht in die richtige Richtung. Schauen wir mal, ob das andere sich noch drehen wird oder dass sie sich zerhacken. Da ist mir eigentlich völlig egal. Wir freuen uns auf die dritte Liga, haben wir gerade schon gesprochen. Werden wir gleich auch mal noch weitersprechen. Ja, wie soll es mit eurem Fanprojekt weitergehen? Ihr habt jetzt den 4. Geburtstag. Hast du so ein bisschen Pläne so im Kopf, wohin das Ganze sich weiterentwickeln soll?
1: Also ich habe die Idee, dass wir sind ja ein reiner Zwecksverein oder ein Freundeskreis, um Künstler zu unterstützen. Und ich habe die Idee, nicht nur mit dem Frank, also nichts gegen den Frank, aber mit auch anderen Künstlern noch weitere Lieder in den Karneval zu bringen, weil wir müssen überlegen, die Fetzer sind weg, die Kokolores ist weg. Wir haben den Heinz Hülsdorf, der im Alter ist, wenn der irgendwann wegfällt. Ich möchte mein Düsseldorfer Karneval so behalten, wie ich den kennengelernt habe. Ich bin jetzt 25 Jahre in Düsseldorf. Und das soll so bleiben und es soll nicht nur Kommerz mit nichts gegen irgendwelche größeren Bands von dieser Domstadt. Ich möchte meinen kleinen Karneval haben, wo ich in einer kleinen Brauerei bin und habe die kleinen Sänger, die auch mitsingen sollen. Und das soll so weiter sein. Also wir werden uns konzentrieren auf weitere mehr Mitglieder, auf Sponsoren. Himmel und Ed muss ich auch echt nochmal mega Danke sagen, die wollen da auch mit einsteigen, wir wollen weitermachen, um mehr Künstler zu kriegen für den Karneval und da, um dann das Liedgut wieder zu erweitern, um da wieder den alten Karneval in der Brauerei Lieder singen, Spaß haben, Freude, tanzen, wie es halt so war. Wo ich hierher gekommen bin vor 25 Jahren, war im Schlüssel oder im Füchschen immer eine Band am Wochenende. War mega. Sowas sollte wieder kommen. Und die Brauereien, die merken jetzt in letzter Zeit, dass halt auch sich das ganze Publikum dreht. Junge Leute wollten rein, auch der Himmel und Erde hat sehr viel gemacht dafür, für junge Leute. Und wenn dann eine Band auftritt, für kleines Geld und man hat dann Spaß und der Freude am Wochenende, ist doch echt was Schönes, ist doch für alles was getan. Und da wollen wir uns drauf konzentrieren. Ich werde natürlich mit Frank weitere Liedgut texten. Also ich habe schon einige Ideen noch. Jetzt wollen wir erstmal einen Erfolg haben, hoffentlich. Aber das ist das Ziel. Und wenn natürlich wir weitere Mitglieder haben und wir werden größer, wer weiß, wo wir noch hinkommen mit unserem Fanprojekt.
2: Meine gemeinsame Auswärtsfahrt.
1: Ja, genau.
2: Nach Viktoria Köln.
1: Zum Beispiel.
2: Zum Beispiel.
1: Ja. Kriegen wir alles hin.
0: Es hat nicht jeder einen Reisepass, um nach Köln zu kommen, oder?
2: Das stimmt.
0: Sorry.
2: Alles gut. Ich denke, wir lieben unsere Freunde in Köln und ich denke mal, wir sind toleranter als die Kölner uns gegenüber. Und insofern, also ich freue mich schon. Nächstes Wochenende, nächsten Freitag bin ich in Köln mit meinen Kollegen von der Bezirksregierung. Wir werden die Tippkasse versaufen. Und natürlich werde ich mir anhören müssen, oh, sind abgestiegen, oh, dritte Liga. Oh. Aber ich habe auch schon Angebote gekriegt. Komm, wenn er gegen Fortuna Köln spielt oder Viktoria, ja, ich besorge die Karten und wir gehen da zusammen hin und das ist das, was letztendlich den Fußball ausmacht oder das Fortuna ausmacht. Alles andere ist ja nur Fußball. Ja. Ne?
1: So ist es.
2: Ja, du hast mir gerade eine schöne Überleitung gegeben und wir hatten auch schon vorher draußen gesprochen, du willst die kleinen Künstler unterstützen, weil immer mehr Bands leider aufgehört haben oder aufhören wollten, weil es natürlich auch sehr viel Arbeit ist, das darf man nicht unterschätzen, am Wochenende dann 4, 5, 6, 7 Auftritte zu haben, von Auftritt zu Auftritt selber nicht feiern können, auch wenn es eventuell dann schön ist, dementsprechend den Erfolg zu haben. Ich singe ja auch so ein bisschen vor mich hin und wir haben eben über das Lied Karneval im Dorf gesprochen vom Ehrenvorstand und ich will es heute einfach mal spielen, damit auch du, Frank, es kennenlernst.
0: Ja, danke schön.
1: die Lücke muss geschlossen werden.
2: Die Lücke muss geschlossen werden. Bildungslücke, also wir sind Bildungsradio hier sozusagen.
0: Ich bin doch nur Sänger. Was soll ich denn machen? Ah, ja.

0: Ja, Ehrenvorstand, es kam dir beim Refrain, dass du es doch schon mal gehört hast.
1: Jo. Jo. Also, das ist perfekt. Ich finde das perfekt, wirklich. Das ist aus eigener Reihen sowas zu machen auch. Da steckt eine Menge hinter.
0: Ja, war auch eine Menge Arbeit. Ich hatte es damals zuerst aufgenommen mit einem Freund hier aus Volmerswerth und habe das dann, als ich im Dreigestirn der Schmetterlinge... Oh, kleinen Moment mal eben. Ein Frosch im Hals. Im Dreigestirn der Schmetterlinge war, da hatten wir unser Lied aufgenommen, Wir sind die Wilden, beim Achim. Mhm. Und da habe ich dem Achim das vorgespielt, sagte, ah, da kann man noch mal ein bisschen fetzig reinmachen. Ich sage, ja, dann mach mir das mal. Ne? Und dann haben wir es nochmal neu aufgenommen und sind damit dann auch als Dreigestirn durch die Säle gezogen und ist also auch gut angekommen, das Lied.
1: Das glaube ich.
0: Ja. Fanprojekt, 6.6. haben wir soweit besprochen. Ja, kommen wir mal auf unsere Fortuna. Wie habt ihr denn, ist jetzt schon fast 2 Wochen her, das Freitag oder das Spiel in Fürth erlebt, Egon? Ganz ehrlich, mit welcher Emotion bist du vorher rangegangen und wie hat sich dann nach 2 Minuten dann alles gedreht?
2: Also ich bin da rangegangen, wir waren ja im Urlaub und wir konnten es leider über Tontechnik, also über Internet nur sehen. Und dann haben wir eigentlich gedacht, das Ding ist so gut wie geritzt und die stehen da auf dem Platz und machen da gutes Spiel, wo die noch mit der Mannschaft mit den Ultras runtergefahren sind. Hat ja alles gut ausgesehen. Und dann hat es geklingelt und nochmal geklingelt, dann ging schon das Gesicht runter. Dann habe ich schon zu Ellen gesagt, puh, wenn das jetzt nochmal ein Tor fällt und wir haben 3-0, dann wird es knapp. Dann haben ja die Bielefelder, glaube ich, dann das Gegentor. Dann war es wieder gut ausgesehen. Dann sehe ich es halt auch so, dann muss auch so eine Mannschaft sich den Arsch zusammenreißen und muss dann auch das Ding noch rumbiegen. Aber da kam einfach nichts mehr. Da kam nichts mehr. Und ich muss sagen, die Nacht habe ich nicht geschlafen. Also es war schon... Und Alkohol im Überfluss. Anders kannst du es nicht ertrinken. Das war halt einfach... Also, wie sollst du es denn machen? Du musst es ertrinken. Es war einfach, wie kann man da nur absteigen? Also, das ist fast unmöglich, genauso wie wir damals nicht aufsteigen konnten.
0: Ist das Bochum-Syndrom, ne? Ja. Einige hatten Stockholm-Syndrom, die anderen haben das Bochum-Syndrom, ne? Also.
2: Unverständlich. Unverständlich.
0: Ja. So eine nicht. Ich meine, ist immer schwer zu sagen, man muss sich in die Leute reindenken. Die machen es ja auch, gehe ich erstmal davon aus, nicht extra, sondern ich hatte nach der Niederlage gegen Bochum hier Manni Breukmann im Studio und habe das auch mit ihm dann nochmal so ein bisschen aufgearbeitet. Ne? Ja, wenn die anderen, die sind dann plötzlich in jedem Zweikampf einen Schritt schneller. Du kannst machen, was du willst, die legen einfach einen Schritt zu. Ich weiß nicht, ob es am Anfang dann an der Einstellung liegt, wenn sie auf den Platz kommen, zu sagen, wir gehen einfach den Zweikampf, wir hauen einfach mal rein oder wir hauen mal dazwischen, ne, und lass mich nicht einfach überlaufen, sondern setz mal Zeichen. Aber plötzlich rennst du nur noch hinterher, ne, und weiß gar nicht, wie es dir kommt und dir fliegen die Bälle um die Ohren. Ne, und dann werden sie auch nicht aufs Tor geschossen, dann schießen wir selber noch rein. Ne?
2: Ja. Aber die ganze Saison war verbohrt. Wir haben gute Spiele gespielt. Da warst du im Stadion und hast gesagt, das ist Bayern München da unten und hast hier gefeiert und Wahnsinn. Und dann das nächste Spiel denkst du, jetzt läuft es endlich. Und es war wieder Gegurke, was überhaupt nicht war. Also die ganze Saison war auch irgendwie von vorne bis hinten vergurkt.
0: Ja, es fing für mich schon im ersten Spiel an gegen Bielefeld. Du hast eigentlich gar nicht schlecht gespielt, Rasmussen hat super gespielt, 1-0 macht dann, ich glaube, der Rasmussen hat es gemacht, ne? Und dann holt sich Tim Oberdorf eine völlig überflüssige rot-gelbe Karte ab. Das Spiel dreht sich, wir verlieren 4-1, du hängst unten drin, verlierst gegen Hannover durch so einen blöden Elfmeter, 1-0, und du hängst nur noch in der Kacke unten drin. Ne? Wenn das erste Spiel gewinnst, zweite unentschieden, du hängst oben mit drin, dann kannst du mal verlieren, passiert überhaupt nichts. Und so rennst du die ganze Saison hinterher, ne? Also das Spiel, die Saison hat sich quasi in der ersten Halbzeit in Bielefeld entschieden.
2: Ja, muss ich sagen. Ja.
0: Gefühlsmäßig, ne? Und irgendwie ist man aus dieser Sache nicht mehr rausgekommen. Frank, war auch Fußballfan.
1: Ja, aber Leute.
0: Oder Leidensfan.
1: Leidensfan. Wir haben vor Jahren in der 4. gespielt.
0: Über die Dörfer.
1: Über die Dörfer. Das haben die Leute auch alle überstanden.
0: Ja.
1: Wir sind durch die 3. hochgegangen, direkt in die 2.
0: Ja.
1: So, und es hat alles geklappt und die werden sich auch wieder erholen und mit neuem Schwung, mit neuem Aufbau in die 1. kommen wieder. Das ist so.
0: Ist nur eine Frage der Zeit.
1: Ja, das, wir haben noch Zeit.
0: Wir haben noch Zeit, ne? Ja, mein Vater hat nicht mehr so viel Zeit. Er ist jetzt 92. Ich habe gesagt, Papa, wenn du 95 wirst, ne, dann werde ich bei Fortuna anrufen, dann machst du Einlaufkind. Ne?
2: Ja, aber das können sie schaffen.
0: Das geht, klar. Ne? Ja, schauen wir mal positiv nach vorne. Mal gucken, ob wir dann auch einen Sportvorstand wiederfinden und wer es macht. Und wer zu Fortuna kommt und sagt, ja, für diesen Verein will ich mir auf Deutsch gesagt den Arsch aufreißen. Ich will, dass die wieder hochkommen und ich will hier noch ein bisschen spielen und noch ein bisschen Geld in die Tasche kriegen. Sondern auch gerne viele junge Leute, die sagen, ja, wir wollen das aufbauen. Ich finde das immer nur schade, wenn man dann einen guten Mann hat, der aufgebaut wird, man wird wieder schnell auseinandergekauft.
1: Uns fehlen die Sponsoren. Düsseldorf ist doch ein Verein, also soweit ich jetzt denken kann, die das kleinste Budget haben, oder?
0: Ja, weiß ich nicht, ob sie das kleinste haben.
1: Mit das kleinste.
0: Ja, ist immer die Frage, wer will dann in diesen Verein reinsponsern, wenn es dann wie jetzt gerade drunter und drüber geht, ne?
1: Ja.
2: Und ein reiner Sponsorenverein, man hat damals 1860 gesehen, die hatten einen Scheich gehabt und das hat auch nicht funktioniert und zum Schluss waren sie fast bankrott. Die haben sich jetzt wieder hochgearbeitet, da bin ich total dagegen. Also
0: ein Red Bull hatte ja auch mal angeklopft bei uns.
2: Ja. Das soll schon ein normaler Fußballverein bleiben. Wir sind ja nicht mehr, es gibt ja im DFB nicht mehr viele normale Fußballvereine und das soll auch so bleiben. Also das ist meine Meinung. Also dann lieber ein bisschen ein, zwei Jahre Basis schaffen, mal alle in der Verwaltung und überall mal schauen, wen brauchen wir denn noch? Vielleicht kriegt man auch einen Sponsor. Es gibt ja Henkel, es gibt ja hier einige große Firmen, die sollte man vielleicht mal abklopfen oder vielleicht kann unser OB vielleicht mal was machen für die Fortuna. Und dann eine Basis schaffen und eine gute Mannschaft, die Bock hat, Fußball zu spielen, wo man Spaß hat im Stadion, wo es einfach Spaß ist, Bierchen trinken, Fußball schauen. Das wünsche ich mir einfach wieder und dann gewinnen die auch. Wenn man manchmal diese Saison gesehen hat, die haben Spiele gemacht, da hatten die Spaß und dann war wieder überhaupt nichts. Also einfach normalen, schönen Fußball, wo man auch mal zuschauen kann, wo man sagt, das hat sich heute gelohnt, im Stadion zu gehen. Das wünsche ich mir einfach mal. Ob jetzt dritte Liga oder also schön Fußball. Wir haben jetzt 1860, da die Fanfreunde von uns, die haben sich schon angekündigt, die haben gesagt, kommt runter, wir werden euch mit Händen aufnehmen, ich habe da Fanfreundschaft da unten. Ich arbeite in Duisburg, MSV-Fans, die freuen sich auch ohne Ende wieder mit Fortuna zu spielen. Es ist auch nicht alles schlecht. Dann Aachen spielt ja dann auch in der dritten Liga. Es sind schöne Vereine. Und wenn Fürth absteigt, haben wir noch glücklicherweise mehr eine Fanfreundschaft mit den Klubberern. Das wird natürlich dann auch eine schöne Saison. Dann habe ich schon wieder 4 Auswärtsfahrten. Das macht natürlich dann Spaß.
0: Obwohl Rot-Weiß Essen wäre auch nicht schlecht.
2: Oder ja, da habe ich schlechte Erfahrungen gemacht, weiß ich nicht.
0: Ich glaube, Rot-Weiß Essen, da versagt der Innenminister, dass wir in einer Liga spielen werden.
2: Weiß ich, das wird wahrscheinlich.
0: Ja, also von dem Namen her ist es schon eine interessante Liga her. Ne? Andererseits, ja, muss man mal einfach gucken. Ne? Ich denke, man sollte positiv jetzt rangehen, runterschlucken. Ne? Ist halt so gelaufen. Und wenn so eine Mannschaft wie Fürth, die eigentlich abgeschlagen war, sich den Arsch aufreißt und 3-0 gewinnt, dann haben sie es auch verdient letztendlich. Ne? Das muss man dann ehrlicherweise dann auch sagen. Ne? Also es kam nicht von ungefähr, es ist nichts geschenkt worden. Die haben sich den Arsch aufgerissen, die haben ihre Chance ergriffen. Und insofern, wir haben es vielleicht gedacht, wir bringen es irgendwie über die Zeit und sind dann hinterhergelaufen. Es war letztendlich nur ein Tor, aber ich denke, es war letztendlich ein Spiegelbild der Saison, dieses Spiel dann. Ne?
2: Richtig.
0: Ja, machen wir mal ein bisschen Musik an dem ganzen Trauriges. Und zwei Lieder hintereinander habe ich rausgesucht. Und einmal von den Dead Dates, also die Band vom DJ Opa. Und er hat damals, dieses Jahr ein Lied gemacht, Nie wieder neben Platz 11. Die alten Fortuna-Fans wissen, wo neben Platz 11 ist. Das ist in Bremen, da will keiner mehr hin. Und Werder 2 ist ja insofern zum Glück nicht mehr in der dritten Liga, dass wir wieder auf den Nebenplatz 11 brauchen. Und natürlich, was bleibt anders übrig, als am Ende steh auf, wenn du am Boden bist, die Toten Hosen.

ist 5 Uhr am Morgen. Es ist ungemütlich draußen. Bleibt liegen, Leute. Oder macht's wie Freddy, denn die Show muss weitergehen.

0: Ja, die Show muss weitergehen. Also was passt besser dazu? Nochmal, aktuelle Ergebnisse. Paderborn hat es 1:1 geschossen und im Eishockey führen wir 4:1 gegen Großbritannien. Also alle Chancen noch, das Viertelfinale zu erreichen. Ja, kommen wir nochmal auf den 6.6. Wir haben eben die Künstler genannt. 15:45 startet ihr. Was kostet das denn als Eintritt?
1: Also das ganze Thema ist ein Benefizkonzert. Das wird kostenfrei sein. Wir werden das alles über Spenden finanzieren und parallel eine Tombola. Und dafür, für die Tombola, möchte ich mich ganz herzlich bedanken beim Gerd Kittel, der Optiker in der Schwerinstraße, der hat uns unterstützt. Dann den David, alter Fortune, von den Naturburschen. Natürlich unser Fortuna-Freund Peter Richter Immobilien, der auch das Schloss
0: für den Prinzen sucht.
1: Für den Prinzen sucht. Und einen herzlichen, großen Dank an den Himmel und Erde, der den Himmel zur Verfügung stellt und auch Künstler unterstützt. Also echt, Maurice, vielen, vielen lieben Dank, dass du das machst. Und Maurice möchte auch in der Zukunft einen Weg gehen mit Jugendlichen und den Himmel auffrischen. Wir werden hoffentlich auch vielleicht noch andere Veranstaltungen da drin haben. Also vielen lieben Dank. Und natürlich auch einen ganz großen Dank an den Matthias von der Narrenzunft, der das alles ermöglicht hat, der mich unterstützt. Ohne die Narrenzunft wäre das Fanprojekt überhaupt nicht zustande gekommen, muss ich echt sagen. Immer volle Unterstützung. Wir helfen natürlich auch immer vom Fanprojekt euch aus. Der Zusammenhalt, der wird immer mehr, ist echt toll. Und da wird eine Tombola stattfinden, parallel zur Veranstaltung. Wir werden keine Verlosung machen, wir werden mit Lose rumgehen. 5 € das Los und da sind sehr schöne Preise drin. Weintasting von den Naturburschen. Der Gerd Kittel, der hat Sonnenbrillen drin, da würde ich gerne selber eine haben. Dann hat die Fortuna uns ein großes Paket geschnürt für die Tombola mit Trikots und anderen Equipment, was auch in dieser Tombola ist. Also kommt vorbei, 6.6. Fanprojekt im Himmel und Äd und holt ein Los, 5 €, das ist für die Künstlerförderung, es ist echt eine gute Sache.
2: Aber ich habe was flüstern gehört. Oh. Egon, du! Du bist auch ein Preis, ne?
1: Ich bin
2: auch. Kann das sein, ja? Der erste haben wir gesagt, nee, bloß nicht. Der zweite, glaube ich, ne?
1: Nee, hör auf.
2: Nicht? Nicht schon echt? Wieder, traust du dich nicht?
1: Nicht schon wieder den Horst.
0: Nicht den Horst. Komm, ich habe ihn dir geschickt. Komm, wir eben den Horst zu Fortuna.
1: Ne? Ja, vielleicht läuft er mal durch. Also manchmal kommt ja der Horst Schlemmer bei uns bei dem Fanprojekt. Ich verstehe das gar nicht, wie der da immer auftaucht. Ich sage ihm immer, er soll verschwinden und er ist immer wieder da.
0: Ich meine, ich komme ja jetzt aus Grevenbruch, ne? Und insofern, ich kann mal gucken, ob ich auf der Straße sehe und ihn mitbringe, falls ich dann vorbei, wenn ich dann vorbeikomme.
1: Ja, dann haben wir ja zwei. Dann haben wir
0: dann packe ich mir den Horst dann ein. Ne? Und der Horst, komm, wir müssen zum Fanprojekt. Ja, also Fanprojekt, weißt du Bescheid.
2: Schätzelein. Also Leute, wenn ihr kommt am Samstag, dann könnt ihr es vielleicht miterleben, dass ich dann mit dem Horst zusammen ein Duett singen.
0: Oh.
2: Ja, also ich will jetzt nichts Falsches
0: Gisela.
2: Ja, so ungefähr.
1: Also die Veranstaltung wird auch ein bisschen, also die Künstler sind auch immer freigestellt, was sie spielen. Wir haben keine Playlist, jeder macht sein eigenes. Weil wir haben von Anfang an gesagt, machen wir Playlist, wollen wir den Künstler das vorgeben. Nein, jeder Künstler kann spielen, was er möchte. Er kriegt seinen Slot, eine halbe Stunde jeder. Und dann dürfen die, außer die Wildbach, sind eine Stunde da. Und die Künstler können spielen, was sie wollen. Und wir freuen uns total am 6.6. Himmel und Äd auf der Nordstraße.
0: Ab 15:45 bis
1: mach die Bude voll.
0: Ende offen. Komm vorbei, mach die Bude voll. Ja. Und einer, der auftritt, damals noch mit seiner alten Band Ringjolt, Enrico Palazzo, habe ich jetzt hier mit.

0: Überall nur Jecke, Kokolores, ja, da sind wir bei diesem Lied durch das Zelt gezogen mit Polonaise und es tropft. Man möchte gar nicht wissen, was alles so von der Decke tropft, wenn man so in den Zelten ist, ne, und ob es in Bier reintropft oder wie auch immer. Aber das ist nun mal Karneval, das ist Feiern, das ist Party. Und ja, schade, dass Kokolores nicht mehr dabei ist. Ich finde, sie haben tolle Musik über Jahre gemacht und uns mit ihren Liedern erfreut. Ja, Thema Karneval haben wir damit angeschnitten. Ihr seid ja sehr auch mit der Narrenzunft verbunden. Matthias, dein Bruder Frank, ne, ist der Präsident der Narrenzunft oder erster Vorsitzender oder erster
1: Vorsitzender.
0: Präsident Matthias.
1: Erster Vorsitzender, erster Präsident.
0: Und alles.
1: Nur der Bruder.
0: Nur der Bruder. Ja, was hat die Narrenzunft denn vor dieses Jahr mit Karneval? Sommerfest?
2: Ja, wir haben am 8.8. das Sommerfest wieder am Rathaus. Was ja immer ein Benefizkonzert ist für meistens Kinderhospiz oder Förderung für den Karneval. Auch wieder mit Wildbach wahrscheinlich. Das sieht gut aus. Und kommt alle zum Rathaus, ist Benefiz, trinkt Bierchen mit uns, feiert mit uns, schunkele und alles, was so Spaß macht. Wir freuen uns darauf. Dann kommt das Oktoberfest. Wir ziehen unser Lederhose an. Frauen mit dem Dirndl jodeln ein bisschen. Das Oktoberfest der Narrenzunft ist immer empfehlenswert.
0: Wisst ihr schon, wo es ist?
2: Das ist noch nicht raus. Oder ist es schon raus, Frank?
1: Das müsste. Ich will jetzt nichts Falsches sagen. Also, so hundertprozentig weiß ich es nicht genau. Das alte Kolpinghaus.
2: Mhm. Genau.
1: Ich meine, da müsste das sein.
2: Ich weiß nicht, wie das heißt. Heißt Town Hall, oder?
0: Ja, Town Hall. Town Hall, hinten auf der Birkerstraße.
1: Da findet das statt.
0: Ne? Genau. Und dann fährt man da mit dem Bierkutscherwagen dann dahin in Lederhosen und...
2: Genau, Kartenvorverkauf über die Narrenzunft.
0: Ist das kulturelle Aneignung eigentlich? Darf man sich nicht mehr als Winnetou verkleiden, aber als Bayer? Nur mal so eine Frage für einen Freund.
2: Ja, ich bin ja Franke. Ich bin ja geborener Franke. Und da ist es halt nicht so, dass man mit der Lederhose geboren wird. Und dann ist es ja Kulturgut.
0: Ja, also gerade du als Franke, ne, da in der Lederhose. Ich meine, du bist ja Franke und kein Bayer.
2: Ja, wir sind Franken. Aber wir haben trotzdem in unserer Tracht eine kleine Lederhose, als auch im Kindergarten schon.
0: Ehrlich?
2: Ja.
0: Ja? Wo kommst du denn her? Mittel-, Ober- oder Unterfranken?
2: Ich bin Unterfranke. Ich habe in Würzburg schon gespielt. VfB Ruppoden habe ich gespielt.
0: Oh.
2: Bin in Bad Brückenau geboren. Aber es hat mich dann Rheinland geschlagen, weil es steckt bei uns in der Familie das Rheinländische, weil 1820 ist der Uropa mit einem Schnapsbraurecht in die Rhön gegangen und hat da Schnaps gebraut für die Frankfurter. Frankfurter und die Mainzer, also die Mainzer. Und steckt einfach drin. Ich bin irgendwann Jäger gefahren, habe ein Vorstellungsgespräch gehabt. Ich bin daheim. Das ist meine Heimat hier jetzt. 25 Jahre. Tolle Stadt. Die Leute sind so freundlich. Man kann sich überall dazwischen. In Franken, wenn du in ein Restaurant reingehst und setzt dich irgendwo dazu, die reden kein Wort mehr. Die hauen ab.
0: Ja.
2: Hier kannst du dich überall dazugesellen und sagen, wer bist du denn und was los? Ist herrlich. Am Anfang bin ich hergekommen, dann haben die sogar noch Bier hingestellt. Ja, was ist denn die Rheinländer, also die Düsseldorfer? Was?
1: So sind wir.
0: Die mit ihren kleinen Gläsern. Ich meine, ich muss dazu sagen, ich habe 4 Jahre in Würzburg studiert.
2: Oh, schön.
0: Und ich habe für den SC Heuchelhof in Würzburg gespielt, Fußball. Lange her und für die TGW gefochten sogar. Und auch einmal gegen den Weltmeister Matthias Bär. Und während ich ihm ein Set auf die Brust gemacht habe mit meinem Florett, hat er mir mit seinem Florett seine Autogrammadresse aufgeschrieben.
2: Man muss sagen, ein Karneval in Würzburg, der ist ja der Fasching. Der ist da auch sehr, sehr beliebt.
0: Ja.
2: Der ist in den Weinbergen, es gibt richtig.
0: In Heidingsfeld,
2: wird sehr schön gefeiert. Und auch jedes Jahr ist auch diese Sitzung.
0: In Pfalzhöchern?
2: In Pfalzhöchern, mega. Ja. Ich habe leider da nie eine Karte bekommen, weil das sehr, sehr teuer ist und auch ausgebuddelt. Aber ich würde eigentlich mal gerne da hingehen, als Düsseldorfer Karneval ist.
0: Ja, wenn du eine zweite Karte hast, gehen wir zusammen.
2: Da würde ich gerne mal nach Pfalzhöchern, weil das einfach anders gestaltet ist, es ist lustiger gestaltet.
0: Ja.
2: Der ganze Programm mit Ablauf ist einfach lustig, mit viel Witzen und also anders gemacht. Es ist ein anderer Karneval, sehr lustig. Mag ich sehr. Dann, genau, jetzt sind wir abgewichen mit der Lederhose.
1: Franken und Lederhose. Wir sind noch nicht abgewichen. Also, liebe Zuhörer, wenn ihr vor den Apparaten sitzt, ja, am 6.6., ich werde ihn dazu bringen, in Lederhose aufzutauchen.
2: Die Lederhose ist natürlich im Schrank.
1: Bringt Fotoapparat, Handys mit alles. Den Anblick müsst ihr euch antun.
2: Was soll ich denn jetzt alles anziehen?
0: Ja.
1: Reicht, die Lederhose reicht vollkommen.
2: Ja, mach ich auch die Lederhose.
0: Ich guck mal die Ellen, hat er passende Wadeln dazu zur Lederhose? Hat er, die passenden Wadeln hat er. Also insofern, ihr seht, bei der Narrenzunft ist richtig was los. 6.6. unterstützen sie das Fanprojekt. Dann kommt, wenn ich das richtig in Erinnerung habe, 8.8. das Sommerfest und dann im Oktober noch das Oktoberfest. Ja, und dann geht's schon auf den 11.11. brutal zu, was heißt brutal, endlich wieder zu, wieder Karneval, ne, kann man sich noch gar nicht vorstellen. Wenn man gerade bei 36 Grad draußen schwitzt, ne? Wisst ihr, sind schon Überlegungen gemacht worden, wie der Wagen aussieht, wie der Orden aussieht oder?
2: Das ist alles noch in Planung, aber ich weiß, die zeichnen schon. Die sind schon fleißig dran. Also, das wird wieder eine super Überraschung, weil der Orden von der Narrenzunft ist natürlich auch immer der Knaller.
0: Ja.
2: Also, da ist auch ein bisschen Fortuna. Jetzt habe ich fast was gesagt.
0: Ein bisschen Fortuna ist drin. Ne? Ist immer am Rand, ne? Das Zeichen und alles. Ne? Das gehört einfach dazu. Ich denke, so viel Lokalkolorit muss man auch haben. Ne? Liebe kennt keine Liga, oder?
1: Richtig.
0: So ist es.
2: Und wir haben auch, man muss ja dazu sagen, die Narrenzunft ist ja fast alles Fortun. Also das ist ja sehr Fortunertrieben. Also das sind sehr viele Mitglieder. Mitglieder, Dauerkartenbesitzer, also schöner Verein.
0: Ja, und
2: im Januar kommt dann schon am 17.01. die Kindersitzung und dann unsere belebte Brauhaussitzung. Aber so viel ich weiß, die Brauhaussitzung, die ist schon ausverkauft.
0: Oh.
2: Ja. Die Damensitzung könnt ihr gerne noch Karten kaufen, einen Tag danach, am Samstag, am 23.01., weil die Saison ist ja ziemlich früh dieses Jahr, nächstes Jahr. Und dann komme ich ja schon in meinem Geburtstag rein. Ich habe leider an Karnevalsfreitag Geburtstag.
0: Ui.
1: Der wievielte?
2: Sag ich nicht. Das ist ein Runder auch noch.
0: Ist auch noch ein Runder, 20.
2: Ich fahre in die Niederlande, glaube ich, an dem Tag.
0: Ich glaube, man stellt sich da, wo die längste Schlange ist, weil man weiß, der Egon bezahlt.
2: Aber vielleicht kann man ja mit der Narrenzunft doch irgendwie da eine Veranstaltung machen, also zusammen. Man muss mal sehen, wenn der Frank singt, haben wir schon...
0: Muss er ja.
1: Nur wenn du dein Alter jetzt sofort sagst.
2: Ja, 5.
1: 55. Ja. Hatte 15 Jahre, hat er jetzt vergessen.
0: 5 mal 11, was ist das für ein Geburtstag? Das ist Karnevalsrund sozusagen, ne? Ja, das ist ja auch gut so. Pass auf, wir machen mal nochmal ein bisschen Karnevalsmusik hier. Ihr habt euch gewünscht, die Altstadtlaterne, und zwar ist die von Max Weyers neu aufgenommen worden. Und von den Fetzern nochmal mit dem besten Gruß an Meffi, liebe kleine Funke Marie.

0: Liebe kleine Funkewari von den Fetzern und damit nochmal beste Grüße an den Meffi, der hier das Lied vom Fanprojekt aufgenommen hat, was wir natürlich nachher nochmal zum Abschied spielen. Aber ihr habt Anfragen gekriegt, Egon. Wo kam die Anfrage jetzt her?
1: Ja, unsere Tanzgarde aus EJJ Niederkassel fragt an, ob sie einen Reisepass brauchen nach Düsseldorf oder ein Visum oder so.
0: Ja, selbstverständlich.
1: Ja, wir werden natürlich den OB mal fragen, wo sie das kriegen. Also es wird natürlich eine Grenzkontrolle geben. Und
0: mit Durchsuchung.
1: Ja, ne? Unter 2 Promille kommt ihr nicht in Himmel und Erde rein. Also ihr müsst schon vorher trinken. Ja. Und dann wäre der leckere alt. Ja. Dann werde der umgekehrt kein Kölsch mehr, sondern

0: Ne, wir ist nur Spaß. Wir sind immer freudig.
1: Wir Rheinländer halten zusammen gegen Berlin. Da müssen wir aufpassen. Oder Fragen, demnächst.
2: Was sagen? Ich wollte was sagen.
3: Ja, sag mal
2: was.
3: Wenn ich darf. Lass mich
1: ja, doch. Ja. Das gibt's ja gar nicht.
3: Aber liebe Kölner, wenn ihr kommt, dann müsst ihr bei uns das Altbierlied singen.
1: Oh.
3: Das ist so. Dafür braucht ihr keinen Reisepass mitzubringen.
1: Ja. Schließlich geht es in der Strophe ja auch an die A. Ne? Insofern ist dann die Verbindung wieder richtig. Zum Ausflug hin. Ne? Ja, wir freuen uns auf euch und es wird ein fetziger Abend im Himmel und Äd. Und ja, unsere Sendung neigt sich langsam zum Ende. Ich habe nochmal geguckt, was ich reinhauen kann. Und zwar, wir hatten eben vom Heinz Hülshoff gesprochen, lieber netter Kerl aus Ratingen. 200 Lieder, auswendig, textlich, immer dabei. Und ja, was passt besser? Wir wollen mal ein bisschen abkühlen, nachdem wir eben 36 Grad hatten. Gehen wir jetzt auf die Piste. Wir haben uns ein bisschen Schnee rein. Komm, den Skilehrer von Heinz Hülshoff.

0: der Skilehrer von Heinz Hülshoff. Ich hoffe, ihr habt ein wenig abgekühlt bei den Temperaturen draußen. Ein Update im Fußball, immer noch 1-1, im Eishockey 4-1. Und ja, jetzt müsst ihr, weil die Sendung gleich zu Ende ist, irgendwo andersher die Informationen kriegen, wie das Ganze ausgeht. Aber bevor das hier bei uns ausgeht, bei der Sendung Mi Hetz, Men Stadt, Men Leaches bei Radio Stream.de und Radio Stream.de Heimat. Ja, die letzten Worte vom Fanprojekt. Wir haben den 6.6. beworben hier. Wir werden gleich nochmal euer Lied spielen, damit alles allen im Ohr ist, die kommen und mitsingen können. Schön, dass ihr bei mir wart.
1: Ja, ebenfalls. Ich kann nur sagen, Leute, kommt am 6.6. vorbei. Uns ist wichtig, dass wir alle Spaß an der Freude haben, zusammen schunkeln, zusammen feiern und eine schöne Zeit haben. Das ist das Wichtigste an diesem Abend, oder wir haben ja Open End fast, an diesem Nachmittag.

0: das und haben. Kommt vorbei, habt Spaß, Himmel und Erde, die Türen sind offen. Ist eine schöne Geschichte, die Künstler können spielen, was sie wollen.
1: Ist wie Radio Stream.de, ich kann auch auflegen, was ich will.
0: So ist es. Ungefähr so. Und ihr werdet positiv überrascht sein.
2: So. Auch ich schließe mich dem an. Vielen Dank, für das, dass wir hier sein durften. Ja, ein sympathischer Moderator, das muss ich ganz ehrlich sagen.
1: Ja, danke.
2: Herrlich. Und gerade die Zeit, unsere Mädels haben ja gewedelt. Das war was für das Auge, das sage ich euch doch. Ich bin noch total durcheinander jetzt.
1: Ja, ja. Bisschen frische Luft hier reingewedelt.
2: Trotzdem, vielen, vielen Dank und wir freuen uns tierisch auf den 6.6. Kommt alle.
1: Ja, 6.6., falls ihr es nicht dahin schafft, es gibt natürlich noch andere Termine. Wie gesagt, der CSD nochmal hier der Hinweis, der geht schon am Donnerstag los bis Sonntag. Kalle wird nächste Woche nochmal in seinem blauen Montag davon erzählen, kommt auch dahin vorbei. Und ich habe gerade gesehen, am 6.6. ist auch noch das Sommerfest der Benrather, wo die Benrather Schlossgrafenpaar, weil das Burggrafenpaar wird nämlich kurz vorher vorgestellt in Kaiserswerth von den Nordlichtern. Insofern geht von der Seite auch schon der Karneval wieder voll los. Das Dreigestirn der Schmetterlinge wartet wieder noch bis zum 1. Januar. Es wird nichts verraten, wer dabei ist. Spannende Geschichte. Also insofern, ja, wir müssen noch gucken, wer Prinz wird. Habt ihr Favoriten? Habt ihr was gehört?
0: Nichts gehört.
1: Ob sie jemanden finden? Ich denke schon.
0: Doch, da gibt es immer jemanden.
1: Ja, also insofern vielen Dank, dass ihr bei mir in der Sendung wart. Und ja, liebe Hörer, meine nächste Sendung, ich glaube, ich muss mal gerade reingucken, ob die am 8. Juni ist. Weil jetzt nächste Woche, wie gesagt, macht Kalle. Und dann, 8. Juni bin ich wieder für euch da und kann sein, dass wir dann ein wenig Urlaubssendung machen, ich euch Lieder aus Spanien und Portugal raussuche oder ich kriege noch einen Gast. Einfach mal schauen. Schaut rein bei Facebook auf den Seiten und Insta auf den Seiten von Radiostream.de und insofern wünsche ich euch einen schönen Abend. Schwitzt gut aus die nächsten Tage und wir hören nochmal, ist die Altstadt nicht fabelhaft? Von Frank and Friends. Macht's gut, schlaft gut, der Stefan.

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